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Dunkelheit lastet schwer auf dem Land. Die drohenden Gipfel der Berge ragen unheilverkündend in den Himmel. Nach all den Jahren ist es wieder da, dieses unheimliche Flüstern in der Nacht. Was verbirgt sich dort in den finsteren Wäldern? Ein Sturm zieht auf. Es wird kalt am Finsterkamm. Doch es gibt Hoffnung. Denn inmitten all dieser Düsternis stehen die Hüter der Wache hoch oben auf den Türmen. Tag für Tag, Nacht für Nacht. Bereit, unsere Familien und unser Land mit ihrem Leben zu verteidigen. Wenn sie ihre Feuer entzünden, dann gnade uns die Göttin. Es sind die Feuer der Angst, die dort brennen. Möge der Heldenmut der Wache heller leuchten als das Licht der Flammen. Denn sie sind unsere letzte Bastion vor dem, was dort im Schatten auf uns lauert. Und unsere einzige Hoffnung dort auf der Finsternis.

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3: Hallo, ihr durchgestalten Space-Tussis. Ich bin's, Captain Kip Dotter. So eine Art Arnold Costner des Weltraums. Ja, Tussis, meine Mannschaft und ich befanden uns näher der Sonne als je ein Wesen zuvor. So dachten wir jedenfalls, bis Tessie eine erschreckende Entdeckung machte.
4: Captain, sieh mal, wir sind nicht alleine hier.
5: Beim entmagnetisierten Zorf, sie hat recht.
6: Tatsächlich, auf unseren Monitoren konnte man mehrere fremde Raumgleiter erkennen. Sie befanden sich unmittelbar über der Sonnenoberfläche.
4: Wer sind sie? Was machen die? Was bedeutet das? Ist das das Ende der Welt? Oh Gott, holt die Polizei! Informiert Notruf!
6: Während wir sie beobachteten, schossen sie lange, grüne, gebündelte, trichterförmige Strahlen direkt in die Sonne.
5: Captain, da drüben, da kommen noch mehr Schiffe.
6: Ja, und die anderen fliegen wieder weg. Was soll das?
5: Captain, schauen Sie.
6: Tu ich ja.
5: Haben Sie bemerkt, dass da, wo die grünen Strahlen in die Sonne tauchen, hinterher immer ein Stückchen Sonne fehlt?
6: Heiliger Bimbam, Sie haben recht, Doc. Schnell weg hier!
7: Ich ließ das Raumschiff zurückgleiten in eine Position, in der man uns nicht entdecken würde. Dann befahl ich die Mannschaft auf Deck.
3: Männer, ich nehme an, ihr wisst, wieso ich euch hierher gerufen habe.
8: Ist es, weil Sie Geburtstag haben, Captain?
3: Negativ, Herr Webelsblödmann.
8: Gibt's endlich wieder richtigen Kaffee in der Kantine?
3: Nein, Männer. Ich habe euch hierher gerufen, weil ich glaube zu wissen, was mit diesen fremden Raumschiffen vorgeht.
9: Was geht vor, Captain?
5: Hat es etwas damit zu tun, dass die Sonne ausgehen tut?
3: Richtig, Männer. Ich glaube, dass diese Raumschiffe, egal woher sie auch kommen, der Sonne Energie entziehen. Wie, weiß ich nicht.
9: Oh, Energieräuber!
3: Genau, ihr hört von mir. Abtreten!
4: Captain, was machen wir denn jetzt?
6: Ich weiß noch nicht, Tessie. Ich glaube, ich schlaf erst mal drüber.
4: Ah. Da fällt mir ein, wir könnten doch auch mal wieder zusammen, du weißt schon, Captain.
6: Tessie, in dieser Situation verlangst du das?
4: Naja, ich habe nur gedacht, wenn der...
6: Und zudem hat mir mein Arzt den Beischlaf nur an Tagen gestattet, in denen ein Z vorkommt.
4: Ach, so ist das.
6: Und welchen Tag haben wir heute, hä?
4: Ich glaube, Zittwoch.
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0: 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Die Liebe meiner Göttin behütet mich sanft. Erde, zieh mit mir. Die Liebe meiner Göttin behütet mich sanft. 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
1: Liebe allein reicht nicht. 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